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Ja, einen schönen guten Abend, liebe Zuhörer. Heute geht es mit 20 Aufnahmen mal wieder quer durch den musikalischen Garten. Den Auftakt machten Tom Blair and the West Coasters mit Rocket, das zunächst auf dem kleinen Teen Tunes Label erschien und dann im Mai 1960 von Dot Records übernommen wurde. Als nächstes Jerry Diemar mit Loverman auf dem Ford Label aus Topanga in Kalifornien von etwa 1957. Da der Song von Lee Hazelwood geschrieben wurde, liegt die Vermutung nahe, dass die gute Gitarrenbegleitung von Hazelwoods Hausgitarristen L. Casey stammen könnte. Das ist aber, wie gesagt, nur eine Vermutung. Anschließend ein weiterer Jerry, nämlich Jerry Ross, dessen Aufnahme Everybody's Tryin' auf dem Morco-Label veröffentlicht wurde, etwa 1960. Das Morco-Label brachte dann in den 60er Jahren zahlreiche Soul-Platten heraus, die im Vertrieb von Jewel Records in Shreveport in Louisiana übernommen wurde. 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

und nun drei schwarze Aufnahmen. Zuerst auf Big Bang Records aus Hamilton in Ohio vom Juli 1958, No Sacky Sack von H-Bump Ferguson and his Mad Lads. Der Pianist Robert Ferguson, dessen Plattenkarriere schon 1950 begann, legte sich 1951 in Anspielung auf die Haarbombe seinen zu kräftigen Bühnennamen zu. Darauf folgt die erste Platte des heute bekannten Blues-Gitarristen Johnny Copeland, der zurzeit mit der Klaus-Doldinger-Band durch Deutschland tourt. Copelands erste Aufnahme Rock'n'Roll Lily entstand im Februar 1958 in Houston und wurde von Mercury Records veröffentlicht. Auf dem gleichen Label erschien im September 1959 der Georgia Slop des Pianisten und ehemaligen Profiboxers Jimmy McCracklin, Jahrgang 1921, der damals 1959 schon fast ein Rhythm and Blues Veteran war, denn seine ersten Plattenaufnahmen hatte er bereits 1945 gemacht. Doch abgesehen von einem Hit 1958 stellten sich Charts-Erfolge für ihn erst in den 60er Jahren ein. Übrigens nahm Big L Downing im Herbst 1964 ein Remake des Georgia Slop auf. Hier aber gleich Jimmy McCracklins Original.

Die Verwendung von bekannten Songtiteln im Text anderer Songs war in der Rock'n'Roll-Ära des Öfteren zu finden. Eines der bekanntesten und auch erfolgreichsten Beispiele lieferte Larry Williams in seinem 1957er Hit Short Fat Fanny. Hier gleich ein Song, dessen Text ausschließlich aus Songtiteln zusammengesetzt wurde. Rock'n'Roll Fever von Junior Warren auf dem Sherba-Label von Anfang 1959. In die gleiche Kategorie von Songs lässt sich auch die Aufnahme Pretty Kitty von Reggie Perkins and his Rockin' Maniacs einordnen, die auf Gem Records herauskam, vermutlich 1958 oder 59. Im ersten Teil des Textes zitiert Reggie Perkins zahlreiche Mädchennamen, die sämtlich zuvor in Songtiteln zu finden waren.

Und jetzt eine schwarze Vokalgruppenaufnahme, die im Dezember 1953 in Chicago auf States 127 veröffentlicht wurde. Lonesome Baby von den Hornets. Diese Platte soll 1989 als Original in rotem Plastik für sage und schreibe fast $18.000 den Eigentümer gewechselt haben. Und das dürfte der wohl höchste Preis sein, der je für eine Vokalgruppenplatte gezahlt wurde. Wobei zweifellos nicht die Musik, sondern die Seltenheit das ausschlaggebende Moment gewesen ist. Nach den Hornets der weiße Sänger Bill Quad, dessen im Vokalgruppensound gehaltene Aufnahme I'll Stop Crying 1959 beim New Yorker Fling-Label erschien. Und als dritte Platte in diesem Block wieder eine schwarze Aufnahme, und zwar von Gabriel, His Trumpet and Band of Angels, die 1961 auf Norman Records herauskam. Der Song I'm Gabriel war eine Nachversion des 1959er Fats Domino-Hits I'm Ready, aber wie Sie gleich hören werden, in recht eigenwilliger Form. Hinter dem Namen Gabriel verbarg sich der Sänger und Trompeter Ace Wallace.

Franklin Delano Gulledge aus Arkansas ist Rockabilly-Freunden als Frank Star bzw. Andy Star durch seine hervorragenden Aufnahmen für Lynn und MGM Records bestens bekannt. 1959-60 muss es aber noch einen anderen Interpreten mit Namen Andy Star gegeben haben, dessen beide Platten für die Arcade und Valiant Labels stimmlich von den Lynn und MGM Platten abweichen. Hier die beiden Singles des anderen Andy Star, der ausgehend von der Komponistenangabe vermutlich mit richtigem Namen Andy Zacha hieß. I Love You Baby und Just a Walkin'. Anschließend noch der Imanons Rock von den Imanons mit dem Sänger Hoot Gibson. Diese Aufnahme erschien 1960 auf dem Delbert Label.

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1: ...1959 verbuchte Gary Stites aus Denver in Colorado beim New Yorker Carlton Label mit seichten Popsongs drei Hits. Dass Gary Stites aber auch rocken konnte, bewies er 1960 auf seiner LP mit der Eigenkomposition Chicken Shack, die stimmlich und stilistisch sehr an Eddie Cochran's My Way erinnert. Nur dass Stites diesen Cochran-Song gar nicht kennen konnte, weil er erst im April 1963 erstmals veröffentlicht wurde. Nach Gary Stites ein Interpret mit dem schönen deutschen Namen Lehmann, dessen Platte auch noch in Hamburg im Bundesstaat New York auf dem Prime One Label erschien. Bill Lehman and the Rockets mit Take It Easy Greasy, einer Nachversion des 1956er Originals von Bobby Charles aus Louisiana, der ja bekanntlich auch das Original von See You Later Alligator schrieb und aufnahm. 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

und nun die einzige europäische Platte in dieser Sendung. Sie erschien 1962 in Frankreich als EP mit 4 Songs und stammt von James Curtis and the Madisons, die vermutlich Engländer waren. Überhaupt erinnert mich die Aufnahme Lonely vom Sound her stark an die englische Formation Shane Fenton, dem späteren Elvin Stardust and the Phantoms. Leider gibt das Plattencover auch keinerlei Aufschluss über James Curtis und leider knackt die Platte auch ziemlich. Danach eine Aufnahme, die ich vor 12 Jahren hier schon einmal spielte und die mir zufällig wieder in die Hand geriet und seitdem häufig auf meinem Plattenteller zu finden ist. Sie heißt Please Don't Tell Me Now, erschien im Januar 1964 beim New Yorker Rust Label und stammt von dem schwarzen Duo Welton Young und Brenda Lee Jones, die sich Dean and Jean nannten. Die starke Ähnlichkeit mit dem Dion-Sound erklärt sich daraus, dass der Song auch von Ernie Maresca geschrieben und produziert wurde, der ja auch für Dion, die Mucci, einige Hits lieferte.

So zum Schluss Mac Vickery aus Alabama mit seiner ersten Platte High School Blues auf dem Princeton-Label von vermutlich 1958. Der gleiche Song wurde 1959 übrigens von Dale Hawkins unter dem Titel Back to School aufgenommen. 1959-60 erschienen dann 3 Singles von Mac Vickery beim New Yorker Gone-Label, ohne große Resonanz. Wesentlich erfolgreicher war Vickery als Songschreiber, unter anderem für Farron Young, Lefty Frizzell und Jerry Lee Lewis, für den er über 20 Songs schrieb. Dazu gehört auch Jerry Lees 1979er Aufnahme Rockin' My Life Away, die ich hier mit dem Hinweis verbinden möchte, dass Jerry Lee Lewis in gut 2 Wochen 3-mal in Norddeutschland auftreten wird. Und zwar am 7. Oktober in Bremen, am 8. in Kiel und am 10. Oktober in Hamburg in der Großen Freiheit 36.

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1: Hallo und herzlich willkommen zur 91. Ausgabe von Ted's Tanztee. Wir beginnen unsere heutige Sendung mit einem Duett. Conny und Peter Alexander sangen in dem Film Der Musterknabe verliebt, verlobt, verheiratet.

Das alte Seemannslied »Wir lagen vor Madagaskar« wurde 1961 wieder populär. Wir hörten die Version der Blauen Jungs, sie erreichten damit Platz 21 der Charts im Automatenmarkt. Und auch bei Paul Kuhn hat die Ferne so ihre Tücken. 1964 beklagte er, es gibt kein Bier auf Hawaii.

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1: Er war Radio- und Fernsehmoderator, Sänger und Textautor, Camillo Felgen aus Luxemburg. Er sang 1964 Ich hab das Glück bestellt für heute Abend und erreichte damit Platz 8 in den deutschen Charts. Und es folgt der Nachzieher dieser Ausgabe. Gerdi Berg sang auf dem Billiglabel Opera ihre Version von Mille, Mille Grazie. Die Originalversion stammt natürlich von Petula Clark.

1966 erschien in den USA die Single The Ballad of the Green Berets. Die deutsche Version davon hieß 100 Mann und ein Befehl. Wir hörten die Version von der Oberst Nicholson's Band. Es folgt Johnny and the Hurricanes, ebenfalls mit einem Instrumental. Beatnik Fly erreichte 1960 Platz 31 der deutschen Charts.

Das waren natürlich die Beatles mit ihrem Titel I Feel Fine von 1965. Sie erreichten damit Platz 3 in den deutschen Charts. Und es folgte der Amerikaner Tony Bennett. 1957 nahm er seine Version des Titels In the Middle of an Island auf und erreichte damit in den US-Charts Platz 9.

Das war das amerikanische Mädchentrio The Bobettes. 1957 besangen sie ihren alten Schullehrer Mr. Lee und mit dem Titel erreichten sie Platz 6 in den amerikanischen Charts. Und es folgt ein echter Klassiker, The Searchers, mit ihrer Aufnahme von 1963, Needles and Pins.

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Das war der nächste Beitrag zur Reihe der frühen deutschen Nummer 1-Hits. 1954 erreichte Hans Arno Simon die Nummer 1 der deutschen Charts mit seinem Wodka Fox. Und es folgen die Wandergesellen. Sie hatten 1960 einen Hit in den deutschen Charts mit ihrer Schwarzwald-Marie. Sie erreichten Platz 3.

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Das war der Franzose Jean-Claude Pascal. Er hat auch einmal den Eurovision Song Contest gewonnen. In den deutschen Charts hatte er aber nur einen Hit. Gefangen 1965 erreichte er Platz 15. Dagegen hatte die Schwedin Lill Lindfors keinen einzigen Hit bei uns. Auch nicht Es könnte Liebe sein.

Das war Heidi Franke. Sie stammte aus Hamburg und war 21 Jahre alt, als sie 1966 den Titel »Die Sonne scheint nicht mehr ohne dich« aufnahm. Und es folgt noch einmal ein Instrumental Mr. Ackerbilk mit »Soft Sands«.

Wer hat in meinem Bettchen geschlafen, fragen sich die Zwerge in Schneewittchen. Linda Scott fragte sich das ebenfalls 1964, Who's Sleeping in My Bed? Damit erreichte sie in den amerikanischen Charts die Nummer 100. Und es folgen die Honeybees, sie schwärmen von One Wonderful Night.

Den Abschluss machten heute die Crewcuts aus Kanada. Das war die 91. Ausgabe von Ted's Tanztee. Ich hoffe, Sie schalten auch beim nächsten Mal wieder ein. Und bis dahin sage ich Tschüss.

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Schnellinger nimmt 3 Meter Anlauf, visiert den Ball in halbrechte Position, wo sich Schulz anbietet. Unser Außenläufer stoppt den Ball, Querpass zu Erhard. Kraus stürmt nach vorne, Vorlage zum deutschen Rechtsaußen. Der muss sich den Ball erst erkämpfen, dribbelt weiter bis zur Eckfahne, zieht die Flanke mit dem rechten Fuß zum Strafraum. Schön kommt der Ball herein, fällt auf den Elfmeterpunkt. Und jetzt geht's da oben, spielt den ersten Angreifer, schaut nach rechts, da steht Uwe Seeler frei. 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

hier einige Meldungen aus den neuesten Nachrichten des internationalen Trinkerverbandes. Kartäuser Knickebein-Shake brachte beim letzten Derby den Vorjahressieger Drunk auf die Disqualifikationsliste, weil er dem Pferdefutter eine gehörige Portion Knickebein-Shake beigemengt hatte. Das Pferd befindet sich immer noch im Galopp und soll zuletzt schwimmend in der Nähe der Bahama-Inseln gesehen worden sein. Und hier, wie aus medizinischen Kreisen verlautet, wird erwogen, Kartäuser Knickebein-Shake in das Gesundheitsprogramm als eine Art Schluckimpfung aufzunehmen. Die so Geimpften sollen alkoholische Exzesse besser überstehen. Und im Annoncenteil, tausche sonniges Zimmer in Trinkerheilanstalt gegen Platz an der Theke. Zuschriften unter Knickebein-Shake erbeten. Das

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1: Hallo und herzlich willkommen zur 91. Ausgabe von Ted's Tanztee. Wir beginnen unsere heutige Sendung mit einem Duett. Conny und Peter Alexander sangen in dem Film Der Musterknabe verliebt, verlobt, verheiratet.

Das alte Seemannslied »Wir lagen vor Madagaskar« wurde 1961 wieder populär. Wir hörten die Version der Blauen Jungs, sie erreichten damit Platz 21 der Charts im Automatenmarkt. Und auch bei Paul Kuhn hat die Ferne so ihre Tücken. 1964 beklagte er, es gibt kein Bier auf Hawaii.

Und ich und du. 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Das Glück hat zugesagt für heute Abend. Nun lade ich dazu auch dich ganz herzlich ein.

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1: Er war Radio- und Fernsehmoderator, Sänger und Textautor, Camillo Felgen aus Luxemburg. Er sang 1964 Ich hab das Glück bestellt für heute Abend und erreichte damit Platz 8 in den deutschen Charts. Und es folgt der Nachzieher dieser Ausgabe. Gerdi Berg sang auf dem Billiglabel Opera ihre Version von Mille, Mille Grazie. Die Originalversion stammt natürlich von Petula Clark.

1966 erschien in den USA die Single The Ballad of the Green Berets. Die deutsche Version davon hieß 100 Mann und ein Befehl. Wir hörten die Version von der Oberst Nicholson's Band. Es folgt Johnny and the Hurricanes, ebenfalls mit einem Instrumental. Beatnik Fly erreichte 1960 Platz 31 der deutschen Charts.

Das waren natürlich die Beatles mit ihrem Titel I Feel Fine von 1965. Sie erreichten damit Platz 3 in den deutschen Charts. Und es folgte der Amerikaner Tony Bennett. 1957 nahm er seine Version des Titels In the Middle of an Island auf und erreichte damit in den US-Charts Platz 9.

Das war das amerikanische Mädchentrio The Bobettes. 1957 besangen sie ihren alten Schullehrer Mr. Lee und mit dem Titel erreichten sie Platz 6 in den amerikanischen Charts. Und es folgt ein echter Klassiker, The Searchers mit ihrer Aufnahme von 1963, Needles and Pins.

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Das war der nächste Beitrag zur Reihe der frühen deutschen Nummer 1-Hits. 1954 erreichte Hans Arno Simon die Nummer 1 der deutschen Charts mit seinem Wodka Fox. Und es folgen die Wandergesellen. Sie hatten 1960 einen Hit in den deutschen Charts mit ihrer Schwarzwald-Marie. Sie erreichten Platz 30.

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Das war der Franzose Jean-Claude Pascal. Er hat auch einmal den Eurovision Song Contest gewonnen. In den deutschen Charts hatte er aber nur einen Hit. Gefangen 1965 erreichte er Platz 15. Dagegen hatte die Schwedin Lill Lindfors keinen einzigen Hit bei uns. Auch nicht Es könnte Liebe sein.

Das war Heidi Franke. Sie stammte aus Hamburg und war 21 Jahre alt, als sie 1966 den Titel »Die Sonne scheint nicht mehr ohne dich« aufnahm. Und es folgt noch einmal ein Instrumental Mr. Ackerbilk mit »Soft Sands«.

1957 erschien der Film Junges Glück im April und Pat Boone sang für uns daraus die Titelmelodie April Love. Und es folgt Brenda Lee. Bei ihr sind auch die B-Seiten hörenswert. 1957 erschien ihre Single mit dem Hit Dynamite und wir hören die Rückseite Love You Till I Die.

Wer hat in meinem Bettchen geschlafen, fragen sich die Zwerge in Schneewittchen. Linda Scott fragte sich das ebenfalls 1964, Who's Sleeping in My Bed? Damit erreichte sie in den amerikanischen Charts die Nummer 100. Und es folgen die Honeybees, sie schwärmen von One Wonderful Night, Wonderful Night.

Den Abschluss machten heute die Crew Cuts aus Kanada. Das war die 91. Ausgabe von Tetz Tanz.de. Ich hoffe, Sie schalten auch beim nächsten Mal wieder ein. Und bis dahin sage ich Tschüss.

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Schnellinger nimmt 3 Meter Anlauf, visiert den Ball in halbrechte Position, wo sich Schulz anbietet. Unser Außenläufer stoppt den Ball, Querpass zu Erhard. Kraus stürmt nach vorne, Vorlage zum deutschen Rechtsaußen. Der muss sich den Ball erst erkämpfen, dribbelt weiter bis zur Eckfahne, zieht die Flanke mit dem rechten Fuß zum Strafraum. Schön kommt der Ball herein, fällt auf den 11-Meter-Punkt. Kommt jetzt Geist da oben, spielt den ersten Angreifer, schaut nach rechts, da steht Uwe Seeler frei. Der deutsche Mittelstürmer laut.

0: Guten Abend, liebe Zuhörer. Das war musikalisch ein ganz passender Auftakt zur heutigen 300. Ausgabe des Rock'n'Roll Museums mit Hörerwünschen. Play those oldies, Mr. DJ, von der weißen Vokalgruppe Anthony and the Sophomores aus Philadelphia vom Februar 1963. Ein Wunschtitel von Martin Berghaus in Hamburg. An dieser Stelle möchte ich Ihnen ganz herzlich für Ihre zahlreichen Zuschriften danken und zugleich mit Bedauern hinzufügen, dass das heutige Programm von 55 Minuten Sendezeit nur eine Auswahl aus der Vielzahl von Hörerwünschen beinhalten kann. Dafür erbitte ich Ihr Verständnis, zumal ich Hörerwünsche ja auch regelmäßig in die normalen, in Anführungsstrichen, Programme dieser Sendereihe einbeziehe, ohne besonders darauf hinzuweisen. Und noch eine kurze Anmerkung. Diese Sendereihe ist dem klassischen Rock'n'Roll gewidmet und da können reine Pop-Oldies grundsätzlich keine Berücksichtigung finden. So, genug der Vorrede, da wie gesagt die Zeit knapp bemessen ist, nun gleich die nächsten drei Wunschaufnahmen. Zuerst für W. Utecht und seine Freunde in Braunschweig der Mann, der sich auf der Flucht vor der amerikanischen Steuerbehörde in Irland niedergelassen hat. Jerry Lee Lewis mit seiner Version des Mean Woman Blues vom September 1957. Danach dann vom Januar 1958 Everybody's Movin' mit Glenn Glenn für H.J. Hoffmann in Stur. Und schließlich noch von Ende 1958 die verrockte Fassung eines damaligen Nummer 1 Hits der Folkgruppe The Kingston Trio. Tom Dooley Rock'n'Roll mit Curtis Hoback and the Stardusters. Der Wunschtitel von Andreas Witthöft in Hamburg.
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Und gleich weiter mit zwei Vokalgruppenwunschtiteln. Zuerst für Michael Linke in Rheinbeck das schwarze Quartett The Wrens mit Leadsänger Bobby Mansfield aus der New Yorker Bronx. Come Back My Love, von den Wrens aufgenommen im November 1954, gilt als ein Klassiker des schwarzen New Yorker Vokalgruppen-Sounds, obwohl sich die Aufnahme damals nicht in den nationalen Rhythm and Blues Charts platzieren konnte. Anschließend aus der Wunschliste von Thomas Diemke in Lübeck die weiße Formation The Trendells. Ihre 1962er Aufnahme Moments Like This war eine Neuauflage des schwarzen Originals der Baltimores von 1956. 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

In den letzten Jahren sind ja eine Reihe von Hollywood-Filmen nach Rock'n'Roll-Songs betitelt worden. 1989 war es Sea of Love, nach dem Hit von Phil Phillips with the Twilights. Sea of Love war Anfang 1959 zunächst von dem kleinen Currys Label in Lake Charles in Süd-Louisiana veröffentlicht worden, wurde dann von Mercury Records übernommen und gelangte im August 1959 bis auf Position 2 der Charts. Gewünscht hat sich diese Aufnahme Wilfried Uthmann in Delmenhorst. Danach ein weiterer schwarzer Interpret, und zwar aus der Wunschliste von Bernhard Richter in Braunschweig. Big L Downing mit Yes, I'm Loving You vom Juni 1960.

Und nun ein musikalischer Ausflug nach England mit zwei Wunschaufnahmen von Cliff Richard aus dessen rockiger Frühzeit. Für Adelberg Kolberg in Hamburg zuerst Nevermind, das im April 1959 auf der vierten Single von Cliff Richard and the Shadows, die damals noch The Drifters hießen, zu finden war. Die wesentlich ruhigere Aufnahme Thinking of Our Love wurde im September 1960 auf Cliffs 10. Single veröffentlicht, gewünscht von Christian Schlechowitz in Osnabrück. 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

Für zwei weitere Wunschtitel bleiben wir noch in Europa, und zwar in unseren Nachbarländern Holland und Belgien, denn dort wurde damals auch kräftig gerockt. Peter Köhlewein and seine Rockets aus Eindhoven lieferten 1959 auf ihrer ersten Platte gleich zwei Klassiker des holländischen Rock'n'Roll ab, Kampf an der Darkaf und The Hale Start is Gagan Doll, das gleich noch einmal für Hans-Dieter Schnitter in Ganderkesee zu hören sein wird. Die erfolgreichste Band in Belgien war das Quartett The Cousins, deren bekannteste Aufnahme Killy Watch Anfang 1961 erschien. Von 1962 stammt die Cousins-Single Relax für Manfred Meerfort in Espelkamp.

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1: Und zurück nach Amerika. Dort erschien im Dezember 1959 die erste Langspielplatte des Gitarristen Duane Eddy und seiner Band The Rebels. Aus dieser LP mit dem Titel Have Twangy Guitar Will Travel stammt Duane Eddys Instrumentalversion des Ivory Joe Hunter Klassikers I Almost Lost My Mind von 1950, die Christian Hansen in Flensburg noch einmal hören möchte. Die recht poppige Aufnahme Tell Him No von dem Duo Travis and Bob aus Jackson in Alabama ist der Wunschtitel von Peter Kusch in Euthen. Während dem Text von Tell Him No, ein Nummer 8-Hit im April 1959, den damaligen weiblichen Teenagern moralische Ratschläge für eine heile Welt erteilt wurden, reflektierte der Text von Cadillac Jack die brutale Wirklichkeit auf der schwarzen Southside von Chicago. In diesem Song, der von Klaus Anacker in Hamburg gewünscht wurde, erzählte André Williams 1967 die Story eines schwarzen Aufschneidertypen, der auch seine allerletzte Fahrt in einem Cadillac macht, der allerdings ein Leichenwagen ist.

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1: Die beiden gleich folgenden Aufnahmen von Elvis Presley wurden von mehreren Zuhörern gewünscht. Beide Aufnahmen erschienen erst über 10 Jahre nach Presleys Tod. Zuerst seine allererste Aufnahme, My Happiness, die Elvis im Sommer 1953 für sich privat im Sun Studio in Memphis einspielte, also gut ein Jahr vor seinen ersten regulären Plattenaufnahmen für Sun Records. Anschließend aus einer Aufnahmesession vom 10. Juni 1958 in Nashville, Elvis mit seiner Version des 1956er Rhythm and Blues Hits Ain't That Loving You Baby von Jimmy Reed. Elvis' Aufnahme in mittelschnellem Tempo erschien erst 6 Jahre nach ihrer Entstehung 1964 auf einer Single. Und die gleich zu hörende schnelle Fassung blieb im Bandarchiv von RCA und wurde erst 1990 veröffentlicht. Als dritte Aufnahme in diesem Block dann noch Eddie Cochran mit Jelly Bean, das erst 1985, also 25 Jahre nach Cochrans Tod, erstmalig veröffentlicht wurde. Ein Wunschtitel aus der langen Liste von Rolf Bußjäger in Plön. 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
1: Und jetzt schon die beiden letzten Aufnahmen für heute. Zuerst für Hermann Lemke in Lüneburg, O Twingy Baby von der irischen Band Georgie and the Monarchs vom Dezember 1963. Dieses ist die allererste Platte, auf der Van Morrison zu hören ist, und zwar als Saxophonist. Van Morrison spielte damals mit dieser Band in Clubs in Köln, Frankfurt und Heidelberg. Die Platte erschien übrigens nur in Deutschland. Und ganz zum Schluss noch für Günter Drochner in Wolfsburg eine weitere deutsche Produktion vom April 1963. Max Gregers Twist-Kombo mit Yakety Sax, einer recht guten Nachversion des 1958er Originals von Randy Boots Randolph.

0: Ja, soweit das heutige Wunschprogramm. Das nächste Rock'n'Roll-Museum in 4 Wochen am 22. August wird wegen der Leichtathletik-Weltmeisterschaften erst um 22.30 Uhr beginnen und somit leider nur 30 Minuten dauern. Bis dahin, tschüss, Ihr Werner Voss.
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Guten Abend, liebe Zuhörer. Die heutige Sendung ohne ein spezielles Thema, sondern ich habe 21 Aufnahmen von relativ unbekannten Interpreten ausgewählt, die sämtlich von unabhängigen, zumeist sehr kleinen Plattenfirmen veröffentlicht wurden. Den Auftakt eben machte der 1985 im Alter von nur 56 Jahren verstorbene Rhythm and Blues-Mann Johnny Faller, dessen Aufnahme All Night Long im Frühjahr 1958 gleich von drei verschiedenen Plattenfirmen, nämlich Irma und Crazy in Oakland in Kalifornien und Checker in Chicago, auf den Markt gebracht wurde, dennoch ohne nachhaltigen Erfolg. Der Titel der nächsten Platte kennzeichnet das Tempo und den Sound fast aller folgenden Aufnahmen. So Wild von Pete and Jimmy and the Rhythm Nights erschien im Januar 1959 bei Castle Records in New York. Anschließend Get Ready Baby mit Dudley Calicat and the Go-Boys auf dem DC-Label. Der Begleitgesang bei dieser im November 1958 in Washington DC aufgenommenen und dann im Februar 1959 veröffentlichten Aufnahme stammt von der schwarzen Vokalgruppe The Captains, die auch mehrere eigene Platten aufnahmen. Und schließlich noch Funny Funny Feeling mit Joey Mandel auf Buddy Records, deren Herkunft ich bisher nicht klären konnte. Diese Platte wurde als sogenannte Custom Pressing, Kundenpressung, von RCA Victor hergestellt und die dabei verwendeten Matrizennummern weisen 1957 als das Erscheinungsjahr aus.

Und hier gleich die nächsten drei Aufnahmen. Zuerst Hippity Hop mit Billy Sharp and the Sharptones. Diese Platte wurde Mitte 1958 von Kudo Records in Detroit veröffentlicht, eine Firma, deren schwarzer Eigentümer Robert West eigentlich nur Rhythm and Blues Aufnahmen herausbrachte. Im Text von Hippity Hop erwähnte Billy Sharp die damals höchst populäre Teenager-Fernsehmusikshow American Bandstand von Dick Clark. Und auf diese in den gesamten USA ausgestrahlte Sendung nahm 1959 auch Danny Diamond in seinem Song Rhythm in My Bones textlich Bezug. Diese sehr kurze Aufnahme erschien beim Irvine-Label in Hollywood. Die dritte Aufnahme in diesem Block gibt mir im Hinblick auf das Erscheinungsjahr einige Rätsel auf. Arkansas Jane mit The Millionaires, einer eindeutig weißen Formation, wie der Country-Song auf der Plattenrückseite beweist. Veröffentlicht wurde die Millionärsplatte von Cadillac Records in Detroit und die Plattennummer wäre eigentlich dem Jahr 1955 zuzuordnen. Doch das kann einfach nicht stimmen. Vielleicht kann ja jemand von Ihnen, liebe Zuhörer, hier weiterhelfen.

Zwischen 1958 und 1960 wurden von dem Sänger Chuck Howard insgesamt 6 Singles veröffentlicht, sämtlich bei verschiedenen kleinen Firmen in verschiedenen Städten. Chuck Howards wohl beste Aufnahme, Joy Gray, erschien Mitte 1959 auf dem ESV-Label in Cincinnati in Ohio. Ende 1958 brachte das New Yorker Lorry-Label die Aufnahme Buzzin' mit der Sängerin Cassie C. heraus. Und obwohl diese Platte sich noch nicht einmal in den Hot 100 platzieren konnte, wurde sie damals sogar bei uns veröffentlicht. Und im Februar 1959 entstand auch noch eine deutschsprachige Version, Sag mir nichts vom Mondschein mit Danny Mann. Welche Gründe Cool Records in Chicago Anfang 1959 veranlasst haben, Buzzin' in der gleich hier zu hörenden männlichen Coverversion mit Tommy Wilson aufzunehmen, wird wohl kaum noch zu klären sein.

Am nächsten Sonntag, am 24. Oktober, kann der Bandleader und Saxophonist der nächsten Aufnahme seinen 76. Geburtstag feiern. Mike Pattison aus Philadelphia, der mit seinem Quintett ab 1953 Platten aufnahm, in einem Bill Haley-ähnlichen Stil. Vom März 1959 stammt Hey Pop, Give Me the Keys auf dem New Yorker Apollo-Label. Sänger war hierbei aber nicht Mike Pattison selbst, sondern der Schlagzeuger seines Quintetts, El Mauro. Ebenfalls 1959 erschien Cry Baby von dem Duo Johnny and Jerry auf dem obskuren Silver Slipper Label in Los Angeles. Die Komponistenangabe lässt die Vermutung zu, dass Jerry der spätere Surfgitarrist Jerry Cole gewesen sein könnte. In Grand Rapids in Michigan veröffentlichte die Kleinstfirma Loki im August 1959 die Platte I'm Gonna Stop Crying von Bob and the Bandits, eine sehr eindeutige Kopie des Buddy Holly-Stils. Sänger und Komponist Bob Reinhardt dürfte wohl deutscher Abstammung sein, ebenso wie der Eigentümer von Loki Records, der William Weidemann hieß.

Leichte Anklänge an den Buddy Holly Sound sind auch in der Aufnahme Step Out von Jerry Paul zu vernehmen. Und auf der Plattenrückseite interpretierte Jerry Paul den Buddy Holly Klassiker Oh Boy. Die Platte kam 1960 bei Holiday Records in Los Angeles heraus. Jahrgang 1960 ist auch die zweite schwarze Aufnahme in der heutigen Sendung. Tough Enough von der Band The Shooters auf Transworld Records, die stilistisch sehr an Huey Piano Smith aus New Orleans erinnert. Zu den Shooters gehörte damals übrigens auch der spätere Soulstar Otis Redding, der aber bei dieser Aufnahme kaum herauszuhören ist. Carl Canada and his Canadians stammten keineswegs aus Kanada, sondern waren in Dallas in Texas beheimatet, wo Carl Canada schon seit 1957 musikalisch aktiv war. Seine einzige Platte, Party Date, wurde 1960 von Creole Records veröffentlicht.

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1: Die nächsten beiden Aufnahmen wurden 1961 von New Yorker Plattenfirmen veröffentlicht. Zuerst Jack Bailey and the Naturals mit Oh What Love Is auf Ford 105, seine erste von zwei Singles für dieses Label. Danach kündigt dann die Vokalgruppe The Classmates auf Segway 104 an, Here Comes Susie, in typisch weißem New Yorker Gruppensound von Anfang der 60er Jahre, mit einer Falsettstimme in der Schlusssequenz.

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1: Dass in der Beat-Ära der Mid-60er Jahre auch weiterhin noch gute und kernige Rock'n'Roll-Aufnahmen produziert wurden, dafür liefern die beiden folgenden Platten beispielhafte Beweise. Dance Franny Dance von der Floyd Daykill Combo erschien zunächst 1964 bei Jetstar Records und wurde 1965 nochmals vom Gaiden Label in Philadelphia veröffentlicht. Und noch zwei Jahre später, Anfang 1966, kam eine australische Nachversion des 1958er Gene Vincent Originals Get It von Terry Dean and the Rebels aus Melbourne auf dem dortigen Go Label heraus. Mit einem absolut authentischen 50er-Jahres-Sound.

Ja, wieder einmal ist die Zeit viel zu schnell verstrichen, die nur noch zwei weitere Aufnahmen zulässt. Halt die Uhr an, stop the clock, so möchte man da sagen. Und so lautet auch der Titel der einzigen Platte von Bob Ayrett, die im April 1957 in Los Angeles für Aladdin Records aufgenommen wurde. Bob Ayrett dürfte ausgehend von seinem Familiennamen wohl auch deutsche Vorfahren gehabt haben. Und ganz zum Schluss die Aufforderung Rock on Baby, die Bill Sherrill mit seinen Deltones Mitte 1957 musikalisch zum Ausdruck brachte, auf dem Time-Label in Indianapolis. Nach seiner Rock'n'Roll-Phase entwickelte sich Bill Sherrill ab Mitte der 60er Jahre in Nashville zu einem der erfolgreichsten Komponisten und Produzenten im Bereich der Country-Musik. Unter anderem mit solchen Hits wie Almost Persuaded mit David Houston 1966 oder Stand By Your Man mit Tammy Wynette 1968, die übrigens die erfolgreichste Country-Aufnahme aller Zeiten mit einer Sängerin ist.

0: Ja, das war's für heute. Vielen Dank für Ihr Interesse und auf Wiederhören im nächsten Rock'n'Roll Museum in 4 Wochen am 14. November. Bis dahin, tschüss, Ihr Werner Voss.
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